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Einen schönen guten Morgen am Montag. Ich hoffe, Sie sind hoffentlich schon munter angezogen oder vielleicht schon in der Arbeit. Jö-Life ist hier. Wir bringen schon mal ein bisschen Energie in den frühen Start. Das ist der Feel-Good-Sound für Österreich. Mein Name ist Claudia Meierhofer. Herzliches Grüß Gott.

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2: Der 4. Mai ist heute. Neue Woche, neues Glück. Wir begleiten Sie in Richtung Arbeit oder Sie sind schon da. Ich bin Claudia Meierhofer und das ist der Feel-Good-Sound für Österreich mit ganz viel guter Musik. Wunderschönen guten Morgen.

Guten Morgen am Montag. Ich hoffe, Sie starten heute mit Kaffee und vielleicht schon ein bisschen gute Laune in den Tag. Und falls nicht, kein Problem, wir helfen danach. Das ist der Feel Good Sound für Österreich, der wach macht. Willkommen in der neuen Woche.

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Oder du möchtest einfach nur mit deinem Lieblingssong in den Tag starten? 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Eine Woche im Voraus. 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
1: Rot eingeringelt am Kalender bei vielen. Sonntag, 10. Mai, Muttertag. Ein Tag, um Danke zu sagen für all die kleinen und großen Momente mit unseren Mamas. Wenn ihr so nachdenkt, was war euer ganz persönlicher Jö-Moment mit eurer Mutti? Yvonne von Penny in Oeynhausen.
2: Also mein Jö-Moment mit meiner Mama war, wenn sie das Lieblingsessen von mir gekocht hat und mich dann angerufen hat und gesagt hat, es ist fertig. Und ich habe gewusst, ich kann runtergehen und es wird schmecken. Und mein Lieblingsessen ist Kartoffelpuffer.
1: Bei mir sind es die überbackenen Schinkenfleckel mit grünem Salat. Solche Erinnerungen sind es, die bleiben und die Mama so besonders machen. Wir wünschen euch allen einen liebevollen Muttertag und noch viele neue Jö-Momente mit euren Liebsten. Und das war sie für heute, die Penny Morning Show. Schön, dass ihr wieder mit dabei wart. Am Mittwoch in der Früh bin ich wieder für euch da. Einen guten Wochenstart. Bis bald, eure Claudia.

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2: Einen schönen guten Morgen am Montag. Ich hoffe, Sie sind hoffentlich schon munter angezogen oder vielleicht schon in der Arbeit. Jö-Live ist hier. Wir bringen schon mal ein bisschen Energie in den frühen Start. Das ist der Feel-Good-Sound für Österreich. Mein Name ist Claudia Meierhofer. Herzliches Grüß Gott. Oh.

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2: Der 4. Mai ist heute. Neue Woche, neues Glück. Wir begleiten Sie in Richtung Arbeit oder Sie sind schon da. Ich bin Claudia Meierhofer und das ist der Feelgood Sound für Österreich mit ganz viel guter Musik. Wunderschönen guten Morgen.

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0: Für viele ist der Verein ein fixer Bestandteil im Alltag. Nicht nur wegen des Trainings, sondern vor allem wegen der Menschen, die man dort trifft. Ganz egal, ob am Rasen, in der Turnhalle oder am Tennisplatz. Im Verein stehen Gemeinschaft, Spaß und dieses gute Gefühl im Mittelpunkt dazuzugehören. U-Live-Hörerin Kerstin, welcher ist dein Lieblingsverein und warum?
1: Mein Lieblingsverein ist der SC Villach Günzelsdorf. Das ist meine Heimatstadt und das verbindet mich schon seit der Kindheit, weil der Papa da auch immer bei dem Verein war. Und wenn Festeln sind, dann helfen wir da auch immer mit und alle helfen da zusammen und backen Mehlspeisen oder unterstützen sich halt gegenseitig.
0: Gemeinsam aktiv sein, gemeinsam Spaß haben. Vereine machen es möglich.
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0: Tanzen verbindet. Das dürfen wir in den letzten Wochen sehr schön beobachten in Österreich. Und schuld dran ist dieser Song.
1: Sie brauchen einen Tanzschein.
0: Tanzschein von Cosmo. Österreichs Beitrag für den Eurovision Song Contest Mitte Mai. Gefühlt jeder hat schon mal versucht, den Tanz aus dem Musikvideo nachzumachen. Und genau das ist auch ein bisschen das Ziel und die Message von dem Song, hat uns Cosmo im Interview verraten.
2: Also wenn da dann ein kleiner Junge vorm Fernseher sitzt und sich denkt, krass, okay, ich kann mich so vielleicht schminken oder so anziehen, ich kann so tanzen und er dann vielleicht sogar vor dem Fernseher mittanzt, dann haben wir schon alles geschafft, was wir schaffen wollten.
0: Das ist schon passiert, kann ich dir sagen, weil ich habe den Tanz geübt mit meinem 7-jährigen Sohn.
2: Ach,
0: und der
2: super.
0: Ist schon gestanden und hat Gas gegeben und
2: mega.
0: Fand's cool, ja.
2: Sehr cool.
0: Wie ich mich geschlagen habe, wie es dann drum gegangen ist, mit Cosmo zu tanzen, das können Sie bei uns auf

0: Instagram sind. Ich sage nur so viel, es wäre halt gut zu wissen, wo rechts oder links ist, gell?
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0: Montagvormittag, der Kaffee, der wirkt langsam, aber jetzt braucht es noch einen kleinen Kick. Und der kommt von Sabrina Carpenter. Hallihallo, schön, dass Sie hier live waren. Mein Name ist Julia Mannhardt und ich darf Sie heute durch den Montag begleiten. Gehen wir es ruhig an, machen wir es uns fein und schauen wir mal, was das Wetter so bringt.
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0: Ja, heute bringt uns das noch einmal ganz, ganz viel Freude, weil es bleibt sommerlich. Viel Sonne und teilweise können sich heute wieder bis zu 30 Grad ausgehen. Ab morgen schaut es dann wieder ein bisschen anders aus, vor allem bei Ihnen im Westen. Da sind dann in den nächsten Tagen ein paar gewittrige Schauer möglich.
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0: Einen schönen Montagvormittag. Oh.

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0: Wir heißen den Mai musikalisch willkommen mit ein paar schönen Musikwünschen.
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0: Und da hat sich die Lisa heute schon einen ganz besonders launigen Song für einen besonders schönen Anlass ausgesucht. Also Lisa, was ist dein Song für den Mai?
2: Jetzt gerade für mich der Song von Pharrell Williams, Happy, da ich gerade frisch Mama geworden bin und das passt einfach.
0: Ja, da wirst du den Mai wahrscheinlich noch einmal ganz, ganz anders genießen. Viel Spaß beim Kennenlernen mit deinem Zwergi und euch beiden gleich viel Spaß mit Pharrell Williams. Und wenn Sie auch einen Musikwunsch zum Start in den Mai haben, dann schicken Sie den gerne per Sprachnachricht über WhatsApp an die 0664 88 99 0090.
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0: 10.36 Uhr und Matt Simons, der hat schon so richtig arge Montagsstimmung. Take me home, singt er. Ja, da bekommt man fast schon so ein bisschen Sehnsucht nach dem Feierabend, oder? Zumindest weckt es gleich die Vorfreude auf alles, was da heute noch kommen mag. Aber bis dahin, genießen Sie Ihren Montag gemeinsam mit Your Life.
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0: Punkt 11 Uhr, das heißt, wir läuten jetzt gemeinsam das Jö-Live-Topfgeflüster ein. Und dazu gibt's gute Musik, unter anderem gleich von Bruno Mars. Für Sie heute im Studio Julia Mannhardt, das bin ich. Ich vertreibe mal gemeinsam mit Ihnen heute die Zeit an diesem Montag. Und ich würde sagen, wir machen es uns heute fein, zusammen mit dem Feelgood Sound für Österreich hier für Live. Starten wir rein in die neue Stunde, jetzt aber mal mit dem Wetter.
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0: Heute könnte das Thermometer die 30-Grad-Marke sprengen. Es steht uns im ganzen Land ein richtig warmer und sonniger Tag bevor, mit maximal ein paar kleinen Zierwolken. Im Osten bleibt es die Woche über recht sonnig. Im Westen sind ab morgen wieder ein paar gewittrige Schauer möglich.
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3: Himbeeren im Frühstücksporridge. Ein Klassiker. Ich glaube, jeder und jede von uns hat das zumindest schon einmal ausprobiert, oder? Aber Himbeeren im Salat, das ist mal was anderes. Die Ernährungsexpertin Martina Steiner schwört jedenfalls drauf, speziell wenn sie vielleicht so wie ich ein kleiner Süßzahn sind.
4: Das finde ich ist auch immer ein ganz interessanter Aspekt, wenn man viel zu diesem Süßen nach dem Essen neigt. Also wenn ich immer das Gefühl habe, mir fehlt so der süße Abschluss, dann kann sowas auch ein super Trick sein, weil ich damit einfach diese süße Komponente schon in meiner Hauptmahlzeit abgedeckt habe. Also im Ayurveda zum Beispiel wird das immer ganz bewusst gemacht. Da schaut man, dass man bei einer Mahlzeit immer alle Geschmackskomponenten dabei hat. Weil das dann einfach nicht nur auf einer körperlichen, sondern auch auf einer seelischen, emotionalen Ebene besser satt machen soll.
3: Gleich ausprobieren.
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1: Wir werfen endlich die Grille an und wir schauen dabei über den Tellerrand. Probieren also auch dieses Jahr wieder was Neues aus. Rindfleischstreifen, koreanisch inspiriert. Mit dieser ganz speziellen Chili-Paste. Die ist nur leicht scharf, finde ich, zaubert aber unglaublich viel Umami dazu. Also Geschmack. Gut, wie tun wir da? Dünn geschnittenes Rindfleisch wird kurz mariniert mit der Chili-Paste und dann sehr heiß, am besten auf einer Grillplatte gegrillt. Das geht super schnell, macht aber trotzdem Eindruck. Dazu passen Frühlingszwiebeln und ein einfacher Gurkensalat. Sie werden es lieben.
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1: Machen Sie eine Art Showgrilling für die ganze Familie oder auch für Freunde. Das heißt, das Fleisch wird immer portionsweise gegrillt. Dann kriegen Sie erstens mehr Röstaromen zusammen und das Ganze schmeckt noch besser. Geiler wollte ich schon fast sagen. Röstaromen sind nämlich ganz, ganz wichtig für den Geschmack. Außerdem, weniger ist mehr bei der Chili-Marinade. Damit nämlich nichts davon verbrennt, sondern wirklich nur einzieht und Geschmack gibt.
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0: Also singen können sie die Leute aus Schweden. Immerhin haben sie auch schon 7-mal den Eurovision Song Contest gewonnen. Aber können sie auch kochen? Das finden wir heute gemeinsam mit der Autorin vom neuen Eurovision Song Contest Kochbuch raus, Manuela Tiefnig.
1: Mir hat die Küche in Schweden sehr gut gefallen. Ich kann mich erinnern, beim Song Contest 2016 war ich auch einmal gut essen und wir haben dort Elchfleisch probiert. Das war ganz eine neue Experience, muss ich sagen.
0: Perfekt für alle, die am Song Contest Abend einmal was Neues ausprobieren wollen. Aber sag, Manuela, was ist denn so dein schwedisches Lieblingsrezept aus dem Buch?
1: Ich glaube, diese Köttbullar, dass die eigentlich ganz ein cooles Rezept sind, vor allem sie sind sehr typisch, das kennen sie jedes, jeder weiß, dass sie aus Schweden sind. Und ich glaube, das ist schon ein sehr, sehr cooles Rezept.
0: Also wenn Sie noch auf der Suche nach den passenden Häppchen fürs große Mitfiebern vorm Fernseher sind, das klingt doch nach einem Volltreffer. Sweden, 12 points.
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1: Manche Songs können älter und älter werden und trotzdem lösen sie immer noch Gänsehaut aus. Und ich glaube, nicht nur mir geht's bei diesem Song hier von Marc Anthony so. Deshalb passt er auch perfekt in die Jö Live Happy Hits. Den Song spiele ich Ihnen gleich davor, aber noch kurz zum Wetter.
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1: Also was das Wetter betrifft, übernehmen wir heute einfach die Sonntagsstimmung. Viel Sonne und teilweise bis zu 30 Grad. Also was will man mehr von einem Montag? Im Osten geht es die restliche Woche über so weiter. Im Westen mischen dann ab morgen aber auch immer wieder gewittrige Schauer mit.
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1: Hallihallo, mein Name ist Julia Mannhardt und ich wünsche Ihnen jetzt ganz, ganz viel Freude mit den Jö Live Happy Hits.

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1: Wissen Sie, was ich wirklich liebe? Gute Musik. Und davon gibt's in den You Live Happy Hits mehr als genug. Unter anderem diese Stunde von Enrique Iglesias. Passt übrigens auch super zum Wetter.
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1: Weil das ist heute definitiv Happy Wetter. Sommerliche Temperaturen von bis zu 30 Grad und dazu richtig viel Sonnenschein. Im Osten geht's die Woche ähnlich weiter, also viel Sonne und Regen ist da eher nur die Ausnahme. Im Westen ein bisschen anders, da sind dann ab morgen gewittrige Schauer möglich.
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1: Die Stimme, die Sie da heute durch den Montag begleitet, die ist meine. Julia Mann hat hier für Sie Hallihallo. Ich wünsche Ihnen jetzt ganz, ganz viel Spaß mit noch einer Stunde Jö-Live Happy Hits.

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0: 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Willkommen im Jö-Live Nachmittag. Da, wo die Musik glitzert, der Himmel tiefblau ist und das Gras richtig schön grün. Und da hilft George Ezra gleich ein bisschen mit seinem nächsten Song hier in der Playlist Green Green Grass. Aber bevor es jetzt weitergeht mit der Musik, schmeiß ich noch ein paar weitere Farben in den Topf. Gelb, Gold und Blau.
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0: Weil die Sonne, die strahlt heute im ganzen Land von einem blauen Himmel herunter. Maximal ein paar kleine Zierwolken sind da mit dabei und es kann teilweise bis zu 30 Grad bekommen. Im Osten bleibt es die nächsten Tage so, wie es jetzt ist. Im Westen mischen ab morgen auch ein paar gewittrige Schauer mit. Und es wird dann in den nächsten Tagen auch wieder ein paar Grad kühler.
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0: Mein Name ist Julia Mannhardt und ich freue mich, dass Sie Jö-Live hören. Das ist der Feel-Good-Sound für Österreich und da wird's jetzt richtig schön bunt mit George Ezra. Viel Spaß!

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1: Manche Songs klingen wie so ein kurzer letzter Blick zurück, bevor man dann weitergeht. Und genau dieses Gefühl packt Lady Gaga in diesem Song wirklich in jede Zeile rein. Hallihallo, Julia Mann hat hier für Sie im Studio und ich freue mich, Sie durch den Montag zu begleiten. Gute Musik gibt's mehr als genug hier bei uns und die starte ich Ihnen auch gleich wieder. Jetzt aber noch ein kurzer Blick aufs Wetter.
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1: Und möglicherweise strahlt aber Ihnen auch gerade die Sonne beim Fenster rein. Ein herrlicher Tag mit richtig viel Sonnenschein, wenigen Wolken und bis zu 30 Grad. So könnte es eigentlich bleiben, oder? Im Osten kann man sagen, bleibt es auch ähnlich. Also in den nächsten Tagen noch viel Sonnenschein und nur ein paar mehr Wolken. Im Westen mischt dann aber morgen wieder der Regen mit und generell wird es auch wieder ein paar Grad kühler.
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1: So, und jetzt nehmen wir alle mal einen tiefen Atemzug, strecken uns kurz durch und genießen gemeinsam die gute Musik hier auf Your Life. Hier ist Sabrina Carpenter.
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1: Nicht vergessen auf die Mama. Am Sonntag ist Muttertag. Und darüber reden wir diese Stunde im Real Life Lifestyle Check ein bisschen. Und oben drauf gibt's gute Musik, wie zum Beispiel von Somber. Hi, Julia Mannhardt hier für Sie im Studio. Ich darf Sie heute an der Hand nehmen und mit Ihnen durch den Montag spazieren. Wetter passt auch super für unseren gemeinsamen Spaziergang übrigens.
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1: Weil es scheint im Großteil des Landes die Sonne und es sind nur ein paar kleine Wolken unterwegs bei bis zu 30 Grad. Ich würde sagen, so muss Montag. Im Osten geht es morgen ähnlich weiter, nur mit ein paar Grad weniger. Im Westen mischen ab morgen dann auch ein paar gewittrige Schauer mit.
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1: Was wird's denn heuer für die Mama zum Muttertag? Vielleicht das Lieblingsparfum, schöne Blumen oder doch lieber Schoki? Lassen wir uns doch mal bei den Promis inspirieren. Sänger Chris Steger, was war denn dein schönstes Muttertagsgeschenk, was du deiner Mama je geschenkt hast?
3: Boah, das müsstet ihr sie fragen. Aber ich glaube, in der Früh habe ich ein Frühstück gemacht und dann hat es Blumen gegeben, da hat sie sich wahnsinnig gefreut.
1: Ganz schlicht, aber sehr, sehr schön. Sänger Thorsten Einerson, was wird's denn bei dir heuer für die Mama?
4: Ich kaufe ihr meistens Halsbänder, Armbänder, Ketten. Aber das erinnert mich an was. Ich muss eigentlich was meiner Mutter noch checken. Dann wird das Schönste.
1: Oder man macht sich so einfach wie Sänger Alexander Eder.
5: Ein von Herzen ehrliches Danke.

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0: Für viele ist der Verein ein fixer Bestandteil im Alltag. Nicht nur wegen des Trainings, sondern vor allem wegen der Menschen, die man dort trifft. Ganz egal, ob am Rasen, in der Turnhalle oder am Tennisplatz. Im Verein stehen Gemeinschaft, Spaß und dieses gute Gefühl im Mittelpunkt dazuzugehören. Ju-Live-Hörerin Kerstin, welcher ist dein Lieblingsverein und warum?
1: Mein Lieblingsverein ist der SC Villa Günzelsdorf. Das ist meine Heimatstadt und das verbindet mich schon seit der Kindheit, weil der Papa da auch immer bei dem Verein war. Und wenn Festeln sind, dann helfen wir da auch immer mit und alle helfen da zusammen und backen Mehlspeisen oder unterstützen sich halt gegenseitig.
0: Gemeinsam aktiv sein, gemeinsam Spaß haben. Vereine machen es möglich.
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0: Also auch ein bisschen das Ziel und die Message von dem Song, hat uns Cosmo im Interview verraten.
1: Also wenn da dann ein kleiner Junge vorm Fernseher sitzt und sich denkt, krass, okay, ich kann mich so vielleicht schminken oder so anziehen, ich kann so tanzen und er dann vielleicht sogar vorm Fernseher mittanzt, dann haben wir schon alles geschafft, was wir schaffen wollten.
0: Das ist schon passiert, kann ich dir sagen, weil ich habe den Tanz geübt mit meinem 7-jährigen Sohn.
1: Ach,
0: und der
1: super.
0: Ist schon gestanden und hat Gas gegeben und
1: mega.
0: Fand's so cool. Ja.
1: Sehr cool.
0: Wie ich mich geschlagen habe, wie es dann drum gegangen ist, mit Cosmo zu tanzen, das können Sie bei uns auf Instagram sehen. Ich sage nur so viel, es wäre halt gut zu wissen, wo rechts oder links ist, gell?
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1: 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Spüren Sie es auch, dieses Kribbeln im Bauch? Ich glaube, das kommt von Shawn Mendes. Der ist nämlich ein bisschen nervous und will das musikalisch gleich auf uns übertragen. Oder das Kribbeln im Bauch ist schon der Hunger aufs Abendessen. Auch da schaffen wir gleich Abhilfe beim Start ins Jö-Live-Topfgeflüster. Hallihallo, Julia Mannhardt heute für Sie hinter Mikro. Ich starte jetzt aber zuerst einmal mit den Wetteraussichten in die neue Stunde.
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1: Und die schauen für heute Abend im Osten recht gut aus. Im Westen können langsam ein paar Wolken aufziehen und es kann vereinzelt auch ein paar Gewitter geben. Morgen geht es dann ähnlich weiter. Im Westen sind immer wieder Gewitter möglich. Im Osten bleibt es weitgehend trocken und sonnig.
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3: Himbeeren im Frühstücksporridge. Ein Klassiker. Ich glaube, jeder und jede von uns hat das zumindest schon einmal ausprobiert, oder? Aber Himbeeren im Salat, das ist mal was anderes. Die Ernährungsexpertin Martina Steiner schwört jedenfalls drauf, speziell wenn sie vielleicht so wie ich ein kleiner Süßzahn sind.
4: Das finde ich ist auch immer ein ganz interessanter Aspekt, wenn man viel zu diesem Süßen nach dem Essen neigt. Also wenn ich immer das Gefühl habe, mir fehlt so der süße Abschluss, dann kann sowas auch ein super Trick sein, weil ich damit einfach diese süße Komponente schon in meiner Hauptmahlzeit abgedeckt habe. Also im Ayurveda zum Beispiel wird das immer ganz bewusst gemacht. Da schaut man, dass man bei einer Mahlzeit immer alle Geschmackskomponenten dabei hat. Weil das dann einfach nicht nur auf einer körperlichen, sondern auch auf einer seelischen, emotionalen Ebene besser satt machen soll.
3: Gleich ausprobieren.
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1: Wir werfen endlich die Grille an und wir schauen dabei über den Tellerrand. Probieren also auch dieses Jahr wieder was Neues aus. Rindfleischstreifen, koreanisch inspiriert. Mit dieser ganz speziellen Chili-Paste. Die ist nur leicht scharf, finde ich, zaubert aber unglaublich viel Umami dazu. Also Geschmack. Gut, wie tun wir da? Dünn geschnittenes Rindfleisch wird kurz mariniert mit der Chili-Paste und dann sehr heiß, am besten auf einer Grillplatte gegrillt. Das geht super schnell, macht aber trotzdem Eindruck. Dazu passen Frühlingszwiebeln und ein einfacher Gurkensalat. Sie werden es lieben.
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1: Machen Sie eine Art Show-Grilling für die ganze Familie oder auch für Freunde. Das heißt, das Fleisch wird immer portionsweise gegrillt. Dann kriegen Sie erstens mehr Röstaromen zusammen und das Ganze schmeckt noch besser. Geiler wollte ich schon fast sagen. Röstaromen sind nämlich ganz, ganz wichtig für den Geschmack. Außerdem, weniger ist mehr bei der Chili-Marinade. Damit nämlich nichts davon verbrennt, sondern wirklich nur einzieht und Geschmack gibt.
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0: Also singen können sie, die Leute aus Schweden. Immerhin haben sie auch schon 7-mal den Eurovision Song Contest gewonnen. Aber können sie auch kochen? Das finden wir heute gemeinsam mit der Autorin vom neuen Eurovision Song Contest Kochbuch raus, Manuela Tiefnig.
1: Mir hat die Küche in Schweden sehr gut gefallen. Ich kann mich erinnern, beim Song Contest 2016 war ich auch einmal gut essen und wir haben dort Elchfleisch probiert. Das war ganz eine neue Experience, muss ich sagen.
0: Perfekt für alle, die am Song Contest Abend einmal was Neues ausprobieren wollen. Aber sag, Manuela, was ist denn so dein schwedisches Lieblingsrezept aus dem Buch?
1: Ich glaube, diese Köttbullar, dass die eigentlich ganz ein cooles Rezept sind, vor allem sie sind sehr typisch, das kennen sie jeder weiß, dass sie aus Schweden sind. Und ich glaube, das ist schon ein sehr, sehr cooles Rezept.
0: Also wenn Sie noch auf der Suche nach den passenden Häppchen fürs große Mitfiebern vorm Fernseher sind, das klingt doch nach einem Volltreffer. Sweden, 12 points.
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0: 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Der Tag war lang genug, jetzt darf es ein Sound sein, der sofort Energie bringt. Ich bin Julia Mannhardt und ich freue mich, dass Sie mit dem Feelgood-Sound für Österreich in Ihren Feierabend starten. Cat's Eye mit Gabriella spiele ich Ihnen gleich, davor aber noch das Wetter.
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0: Ein teilweise richtig heißer Tag neigt sich in Richtung Feierabend und es kann sein, dass sich da bei Ihnen im Westen jetzt noch ein paar Gewitter entladen. Im Osten bleibt es ruhig und da geht es dann auch morgen ruhig und sonnig weiter. Es wird nur ein paar Grad weniger geben als zuletzt. Im Westen rechnen Sie dann auch morgen mit Gewittern.
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0: Es ist kurz nach 18 Uhr. Ich wünsche Ihnen einen wunderschönen Feierabend und hoffe, Sie können jetzt einmal ein bisschen entspannen.

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0: Wollen Sie mit uns gemeinsam musikalisch den Mai begrüßen?
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0: Wenn Sie einen Musikwunsch zum Start in den Mai haben, dann schicken Sie uns den gerne per Sprachnachricht über WhatsApp an die 0664 88 99 0090. Die Lisa, die hat das schon gemacht und die hat einen ganz besonderen Songwunsch für den Mai.
2: Jetzt gerade für mich der Song von Pharrell Williams, Happy, da ich gerade frisch Mama geworden bin und das passt einfach.
0: Da ist der Mai dann gleich noch einmal mehr besonders. Ganz, ganz liebe Grüße von uns aus dem Jö Live Studio und viel Spaß beim Kennenlernen mit deinem Zwergi. Deinen Songwunsch, den gibt's in den nächsten 10 Minuten hier bei uns in der Playlist.
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0: freue mich schon auf die nächsten 10 Minuten hier bei uns auf You Live, weil da gibt es jetzt gleich einen Song, der so richtig schön unter die Haut geht. Und das nach 16 Jahren immer noch. Bruno Mars mit Grenade aus dem Jahr 2010 gleich bei uns in der Playlist. Also jetzt wird's gleich so richtig schön emotional. Haben Sie einen schönen Montagfeierabend. 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
1: Schönen Feierabend und schön, dass Sie da sind. Das Ganze gibt's auch in musikalischer Form gleich noch einmal von Jason Derulo. Er singt Glad You Came. Und damit nochmal Hallihallo und herzlich willkommen im Jö live Feierabend. Schauen wir noch ein letztes Mal für heute aufs Wetter.
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1: Und da kann es im Westen derzeit ein paar Gewitter geben. Im Osten geht der Tag ruhig und sonnig zu Ende. Ab morgen dann wieder ein paar Grad weniger im ganzen Land. Im Osten aber weiterhin sonnig. Im Westen kann es vereinzelt Gewitter geben.
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1: Schön war's, der Montag mit Ihnen gemeinsam. Mein Name ist Julia Mannhardt und ich darf mich für heute von Ihnen verabschieden. Aber ich sag's gleich, wir hören uns morgen wieder. Baba und schönen Feierabend.

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